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0: Die Statistik erfasst aber längst nicht alle Schenkungen, denn bei einer Summe von unter 50.000 Euro an die Verwandten in einem Jahr gibt's keine Anzeigenpflicht. Österreich hat einen Sitz im UNO-Sicherheitsrat. Bei der Abstimmung hat Österreich 131 Stimmen bekommen und die nötige Zweidrittelmehrheit damit klar geschafft. Wie auch Portugal. Deutschland, das sich auch um einen Sitz beworben hatte, geht leer aus. Der Weltsicherheitsrat ist das mächtigste Gremium der UNO und hat insgesamt 15 Mitglieder. Die USA, Russland, China, Frankreich und Großbritannien sind ständige Mitglieder. Der heimische Stahlkonzern Voestalpine hat im Vorjahr gut verdient. Der Gewinn ist auf über 420 Millionen Euro gestiegen. Das ist ein Plus von fast 140% im Vergleich zum letzten Geschäftsjahr. Die Umsatzbringer waren die Bahn- und die Luftfahrtbranche. Auch durch die Umstrukturierung, wer zwar fast 2% der Jobs zu streichen, schaut das Ergebnis unterm Strich besser aus. Weltweit arbeiten über 48.000 Menschen für die Voest. Mehr Alltagswege mit dem Fahrrad zu fahren, dazu ruft heute die Radlobby zum Weltfahrradtag auf. Viele Strecken sind nämlich oft kürzer als 5 Kilometer. Das geht auch gut mit dem Rad oder dem E-Bike. Weil Radwege fehlen, nehmen viele dann doch lieber das Auto. Das ist vor allem im Osten Österreichs häufig der Fall. Hier fehlt eine gute Radwegeinfrastruktur, sagt uns die Radlobby. Spitzenreiter beim Radfahren sind übrigens die Vorarlberger. Dort wird rund jeder fünfte Weg mit dem Rad zurückgelegt.
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1: Mit Hannes Haab. Die Menschen in Österreich haben letztes Jahr mehr als 12,5 Milliarden Euro verschenkt. Das meiste Geld wird innerhalb der Familie unter Verwandten verschenkt, zeigt die Statistik aus dem Finanzministerium. Die Statistik erfasst aber längst nicht alle Schenkungen, denn bei einer Summe von unter 50.000 Euro an die Verwandten in einem Jahr gibt's keine Anzeigenpflicht. Österreich hat einen Sitz im UNO-Sicherheitsrat. Bei der Abstimmung hat Österreich 131 Stimmen bekommen und die nötige Zweidrittel.

0: von fast 140% im Vergleich zum letzten Geschäftsjahr. Die Umsatzbringer waren die Bahn und die Luftfahrtbranche. Auch durch die Umstrukturierung, wer zwar fast 2% der Jobs zu streichen, schaut das Ergebnis unterm Strich besser aus. Weltweit arbeiten über 48.000 Menschen für die FÖST. Mehr Alltagswege mit dem Fahrrad zu fahren, dazu ruft heute die Radlobby zum Weltfahrradtag auf. Viele Strecken sind nämlich oft kürzer als 5 Kilometer. Das geht auch gut mit dem Rad oder dem E-Bike. Weil Radwege fehlen, nehmen viele dann doch lieber das Auto. Das ist vor allem im Osten Österreichs häufig der Fall. Hier fehlt eine gute Radwegeinfrastruktur, sagt uns die Radlobby. Spitzenreiter beim Radfahren sind übrigens die Vorarlberger. Dort wird rund jeder fünfte Weg mit dem Rad zurückgelegt.
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1: Mit Melanie Wenig. Guten Morgen. Die Menschen in Österreich rauchen immer öfter geschmuggelte oder gefälschte Zigaretten. Im Vorjahr sind 20 Millionen Packerl an unversteuerten oder gefälschten Zigaretten geraucht worden. Dem Staat ist 128 Millionen Euro an Steuergeld entgangen, zeigt eine Studie des Unternehmensberaters KPMG. Während in Österreich knapp 5% der Zigaretten illegal sind, ist der europaweite Schnitt bei 11%. Trotz gut gebuchter Hotels und steigender Nächtigungszahlen steht der Tourismus in Österreich unter Druck. Das zeigt das aktuelle Tourismusbarometer von Deloitte und der österreichischen Hotelvereinigung. Andreas Kapferer von Deloitte, was setzt der Branche besonders zu?
2: Das größte Problem sind die steigenden Kosten. Energie, Personal und viele andere Betriebsausgaben sind deutlich teurer geworden. Dazu kommen Unsicherheiten durch die geopolitische Lage, etwa den Konflikt im Nahen Osten.
1: Dazu kommt, dass die Urlauber generell sparen. Sie gehen beispielsweise weniger oft essen. Das bringt viele Betriebe dazu, ihre Geschäftsmodelle anzupassen.

0: medizinischen Schutzstatus teils aufheben, etwa für Männer im wehrfähigen Alter. Österreich ist erneut in den UNO-Sicherheitsrat gewählt worden. Es sei das Ergebnis von 15 Jahren intensiver Arbeit, erklärt nun Außenministerin Meinl-Reisinger. Das würde Österreichs internationalen Ruf stärken. Auch Portugal hat sich mit seiner Bewerbung für die zwei verfügbaren Sitze durchgesetzt. Deutschland ist gescheitert. Die Mitgliedschaft im einflussreichsten Gremium der UNO zur Wahrung der internationalen Sicherheit wird 2 Jahre dauern und startet im Jänner. Gegen das Chikungunya-Virus leitet die Medizinische Universität Innsbruck ein neues EU-Forschungsprojekt. Die Krankheit wird durch Stechmücken, darunter auch die Tigermücke, übertragen und kann starke Gelenkschmerzen verursachen. Mit EU-Fördergeldern in Höhe von 14 Millionen Euro soll nun ein bereits in Europa zugelassener Impfstoff in Afrika getestet werden. Die Forscher warnen, dass sich die Tigermücke durch den Klimawandel auch in Österreich weiter ausbreiten kann.
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1: Liebe Zuhörerinnen und Zuhörer, heute ist Fronleichnam. Es werden viele wunderschöne Prozessionen abgehalten. Ich möchte heute mit Ihnen nachdenken über das Thema Vertrauen lernen, keine Angst vor der Zukunft zu haben. Wenn man heute die Nachrichten einschaltet, könnte man leicht glauben, dass die Welt nur noch aus Krisen besteht. Kriege, Unsicherheit, Teuerungen, Angst um die Zukunft. Und viele Menschen fragen sich, wie wird das alles weitergehen? Vielleicht kennen Sie diese Gedanken auch. Was wird aus unserer Welt? Was wird aus meiner Familie? Was kommt noch auf uns zu? Angst gehört zum Menschsein dazu. Aber sie darf nicht unser ganzes Leben bestimmen. Denn wer nur noch Angst hat, verliert irgendwann die Hoffnung. Und ohne Hoffnung wird das Herz müde. Vertrauen bedeutet nicht, dass immer alles gut ausgeht. Vertrauen bedeutet, ich glaube trotzdem daran, dass ich nicht allein durch dieses Leben gehen muss. Ich glaube trotz allem an das Gute, auch wenn oft scheinbar gerade die positiven Lebensmomente und die Situationen nicht mehr zu spüren sind. Manchmal hilft es, nicht schon das ganze Morgen tragen zu wollen, sondern nur den heutigen Tag. Ein Schritt nach dem anderen. Jesus sagt unter anderem auch einmal: Sorgt euch nicht um morgen, denn der morgige Tag wird für sich selbst sorgen. Gerade heute, das Fronleichnamsfest, kann uns auch helfen, einen Blick auf das schönste Schaufenster des Lebens zu werfen. Das ist die Monstranz, dort, wo Jesus in Liebe auch dich anschauen möchte.

0: Ich wünsche Ihnen allen einen schönen Frontleichnamstag heute und tragen Sie die Freude dieses Festes in andere Herzen.
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1: Mit Hannes Haab. Ein großer diplomatischer Erfolg für Österreich. Unser Land hat sich gestern überraschend klar gegen Deutschland im Kampf um einen Sitz im Weltsicherheitsrat durchgesetzt. Mit 131 Stimmen auf der UNO-Generalversammlung in New York. Deutschland geht leer aus. Der zweite Sitz geht an Favorit Portugal. Außenministerin Beate Meindl-Reisinger freut sich in einem ersten Statement. Schließlich hat sich Österreich schon vor 15 Jahren um den nicht ständigen Sitz beworben.
2: Dieses hartnäckige Dranbleiben, glaubhaft sein, ein Dialogpartner zu sein, dieser aktive Outreach in die Welt, das hat sich wirklich bezahlt gemacht. Wir haben jetzt einen Platz, einen Sitz, eine Stimme am wichtigen Tisch des Sicherheitsrats und können damit Teil der Weltgemeinschaft sein und mitbestimmen, wenn es um Frieden, um Sicherheit und Stabilität geht. Und Österreich hat natürlich damit auch ein ganz anderes Standing jetzt in der Weltgemeinschaft.
1: Auch Bundespräsident Alexander Van der Bellen sieht es als großartigen Erfolg. Die Grünen etwa sprechen davon, dass die Verantwortung Österreichs nun wachse. Weg frei für erste Verhandlungen für eine EU-Mitgliedschaft für die Ukraine und Moldau, das erklärt die zypriotische EU-Ratspräsidentschaft auf der Plattform X. Diesen Schritt hat Ungarn bisher blockiert. Das Okay gibt es jetzt, weil Ungarn und die Ukraine den Streit über Rechte ungarischer Minderheiten beendet haben. Für ein beschleunigtes Verfahren für die Ukraine gibt es von Ungarns Premier Madja eine Absage. Er will sich aber kommende Woche mit dem ukrainischen Präsidenten Selenskyj treffen. Ein defektes Hochspannungskabel hat vergangenen Sonntag den Bahnverkehr auf der Weststrecke bei St. Pölten lahmgelegt, statt wie ursprünglich vermutet ein Vogel. Das ist jetzt das Ergebnis der Techniker. Dadurch war der Zugverkehr stundenlang unterbrochen. Die ÖBB mussten die Passagiere mit Ersatzbussen zum nächsten Bahnhof bringen. Trotz gut gebuchter Hotels und steigender Nächtigungszahlen steht der Tourismus in Österreich wirtschaftlich

0: Geschäftsmodelle anzupassen.
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2: Mit Hannes Harp. Straftaten im Zusammenhang mit Rechtsextremismus sind in Österreich zuletzt gestiegen. Das zeigt eine parlamentarische Anfrage der Grünen an Justizministerin Sporrer. Melanie Wenig mit den Details.
3: Im Jahr 2024 hat es rund 180 Verurteilungen nach dem Verbotsgesetz gegeben. Im Vorjahr waren es dann 200 Verurteilungen, also um rund 9% mehr. Noch deutlicher ist die Zunahme bei den Diversionen, also wenn die Beschuldigten auf ein Strafverfahren verzichten und stattdessen etwa gemeinnützige Arbeit verrichten. Da hat es im Zusammenhang mit Rechtsextremismus im Vorjahr um rund 30% mehr Fälle gegeben.
2: Die Grünen wollen damit beweisen, dass die Justiz immer öfter mit rechtsextremen Straftaten zu tun hat und reagieren auf Kritik der FPÖ, die den jüngsten Rechtsextremismusbericht als manipulierten statistischen Skandal bezeichnet hat. Ein großer diplomatischer Erfolg für Österreich. Unser Land hat sich gestern überraschend klar gegen Deutschland im Kampf um einen Sitz im Weltsicherheitsrat durchgesetzt. Mit 131 Stimmen auf der UNO-Generalversammlung in New York. Deutschland geht leer aus. Der zweite Sitz geht an Favorit Portugal. Außenministerin Beate Meindl-Reisinger freut sich in einem ersten Statement. Auch Bundespräsident Alexander Van der Bellen sieht es als großartigen Erfolg. Die Grünen etwa sprechen davon, dass die Verantwortung Österreichs nun wachse. Mit einem Polizeistreifenwagen ist in der Nacht kurz nach Mitternacht in Feldkirch in Vorarlberg ein E-Bike-Fahrer zusammengekracht. Der 62 Jahre alte Radfahrer hat sich dabei verletzt. Die Rettung hat ihn ins LKH Feldkirch gebracht. Der Mann hatte weder Helm getragen noch das Licht eingeschaltet. Weil die Polizei den Verdacht hat, dass der Mann betrunken gefahren ist, wurde eine Blutprobe sichergestellt. Das Ergebnis ist noch ausständig. Österreichs Fußballnationalmannschaft sitzt im Flieger in die USA. Bundespräsident Alexander Van der Bellen hat die Mannschaft für die WM verabschiedet und ihnen motivierende Worte mit auf den Weg gegeben. Österreichs Kicker bereiten sich in Santa Barbara die kommenden Tage auf die WM vor. Das erste Spiel gegen Jordanien steigt am 17. Juni.
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2: Mit Hannes Haab. Der Libanon und Israel sind sich über eine Waffenruhe einig. Das ist das Ergebnis der Verhandlungen in der US-Hauptstadt Washington. Voraussetzung dafür sei, dass die vom Iran unterstützte Hisbollah-Miliz das Feuer auf Israel einstellt und sich aus dem Süden des Libanon zurückzieht. Die Angriffe Israels gehen inzwischen aber weiter. In gut 3 Wochen wollen der Libanon und Israel über einen Friedensdeal weiter verhandeln. Eine weitere Niederlage im Irankrieg gibt es für US-Präsident Trump. Das US-Repräsentantenhaus hat gestern eine sogenannte Kriegsbefugnisresolution beschlossen, die Macht Trumps einschränken und den Krieg beenden soll. Straftaten im Zusammenhang mit Rechtsextremismus sind in Österreich zuletzt gestiegen. Das zeigt eine parlamentarische Anfrage der Grünen an Justizministerin Sporrer. Im Jahr 2024 hat es rund 180 Verurteilungen nach dem Verbotsgesetz gegeben. Im Vorjahr waren es dann 200 Verurteilungen, also rund 9% mehr. Noch deutlicher zeigt sich das bei den Vergleichen. Da haben bei fast einem Drittel der Fälle die Beschuldigten etwa gemeinnützige Arbeit gemacht. 2 Einbrecher auf der Flucht hat die steirische Polizei gestoppt. Die beiden Männer aus Kroatien haben gestern gegen Mittag in ein Haus im Bezirk Graz Umgebung eingebrochen. Die Hausbesitzerin hat die Einbrecher aber entdeckt und die Polizei angerufen. Etwa 1 Kilometer nach der slowenischen Grenze haben die Polizisten die beiden geschnappt. Die Beute wurde sichergestellt. Die beiden sitzen in Slowenien in Haft. Am Mount Everest ist ein 6 Tage lang vermisster und bereits für tot gehaltener Bergführer wieder aufgetaucht. Ein erfahrener Sherpa ist lebend in der Nähe des Basislagers gefunden worden. Er soll auf eigene Faust dorthin zurückgekehrt sein, schreiben die nepalesischen Behörden. Ein Hubschrauber hat den Mann in ein Spital gebracht. Die Bergsteigersaison geht für heuer am höchsten Berg der Welt inzwischen zu Ende. Über 1000 Bergsteiger haben den Gipfel bisher erreicht.
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2: Mit Hannes Harp. Österreichs Fußballnationalteam sitzt im Flieger am Weg zur Fußball-WM in die USA. Am Vormittag hat unter anderem Bundespräsident Alexander Van der Bellen Österreichs Nationalelf verabschiedet. Mit motivierenden Worten für die kommenden Spiele. Auch die Mannschaft konzentriert sich im Trainingscamp in Santa Barbara auf den Turnierstart, sagt Kapitän David Alaba.
3: Ich glaube, wir wissen alle seit klein auf, wie wichtig das erste Spiel ist in einem Turnier. Das war in der Jugend schon so und das ist, glaube ich, jetzt noch immer so. Dementsprechend ist, glaube ich, der Fokus wirklich aufs erste Spiel dann. Und dann wollen wir dann einfach in einen Flow kommen, so dass wir dann nicht nur unsere Ziele erreichen, sondern schon auch irgendwo Geschichte schreiben.
2: Viele tröstende Worte hat es vor Abflug für WM-Pechvogel Christoph Baumgartner gegeben, der ja wegen einer Muskelverletzung ausgefallen ist. Die Menschen in Österreich rauchen immer öfter geschmuggelte oder gefälschte Zigaretten. Im Vorjahr sind 20 Millionen Packerl an unversteuerten oder falschen Zigaretten geraucht worden. Dem Staat ist 128 Millionen Euro an Steuergeld entgangen, zeigte eine Studie des Unternehmensberaters KPMG. Während in Österreich knapp 5% der Zigaretten illegal sind, ist der europaweite Schnitt bei 11%. Der Libanon und Israel sind sich über eine Waffenruhe einig. Das ist das Ergebnis der Verhandlungen in der US-Hauptstadt Washington. Bedingung dafür ist unter anderem, dass die vom Iran unterstützte Hisbollah-Miliz das Feuer auf Israel einstellt. Die Angriffe Israels gehen inzwischen aber weiter. Eine weitere Niederlage im Iran-Krieg gibt es für US-Präsident Trump. Das US-Repräsentantenhaus hat gestern eine sogenannte Kriegsbefugnis-Resolution beschlossen, die die Macht Trumps einschränken und den Krieg so beenden soll. Die Weltraumfirma SpaceX von US-Milliardär Elon Musk will nun offiziell an die Börse gehen. SpaceX will damit umgerechnet über 60 Milliarden Euro am Markt einsammeln. Das wirkt sich direkt, zumindest am Papier, auf das Vermögen von Elon Musk aus. Er dürfte mit dem Börsengang die Marke von 1 Billion US-Dollar Vermögen überschreiten.
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1: Mit Hannes Haab. Österreichs Fußballer sind am Weg zur Weltmeisterschaft in den USA, Kanada und Mexiko. Auch die Fans in Österreich sind gespannt auf den kommenden Start der WM. Auch die Bierbrauer hoffen auf guten Absatz durch das Großevent. Zuletzt ist der Umsatz aber gesunken. Michael Schäder.
2: Die Österreicher haben im Vorjahr im Schnitt um 5 Liter weniger Bier getrunken. 97 Liter pro Kopf und Jahr waren es, zeigen die Zahlen der Statistik Austria. Seit Jahren ist der Trend rückläufig. Auch für die kommende WM ist den Brauereien nicht zum Jubeln zumute. Die ungünstigen TV-Übertragungszeiten durch die Zeitverschiebung dämpfen die Erwartungen. Die Spiele starten meist zeitig in der Früh. Ungünstige Uhrzeiten für Public Viewings. Einzig das Vorrundenmatch der Österreicher gegen Argentinien wird zwar an einem Montag, aber immerhin um 19 Uhr unserer Zeit steigen.
1: Die Bierbrauer erwarten daher, dass sich der Bierkonsum während der WM eher in den privaten Bereich verlagert. Über die Terrorlage in Europa und in Österreich hat sich Bundeskanzler Stocker gestern Abend mit Fachleuten beraten. 13 nationale und internationale Terror- und Extremismusforscher waren eingeladen. Dabei ist es besonders darum gegangen, gefährliche Entwicklungen früh zu erkennen und vorbeugend dagegen zu wirken, heißt es. Im Streit um einen neuen Kollektivvertrag in der Chemiebranche haben streikende Mitarbeiter in Linz eine Erdgasleitung abgedreht. Die Leitung, die den Chemiepark Linz versorgt, ist in der Nacht auf heute heruntergefahren worden, heißt es von der Gewerkschaft. Betroffen sind mehrere Unternehmen. Die Leitung wieder hochzufahren dürfte einige Tage dauern. Weitere Streiks sind für die kommende Woche geplant. Die Arbeitnehmer fordern einen Lohnplus von 3%. Die Kryptowährung Bitcoin ist weiter auf Talfahrt. Der Kurs der bekanntesten Digitalwährung ist zeitweise auf umgerechnet knapp 53.000 Euro gelegen. Das ist der tiefste Stand seit Anfang Februar. Marktkenner glauben, dass künftig noch mehr Geld am Markt umgeschichtet werden könnte und etwa viel Geld aus Kryptowährungen rund um den milliardenschweren Börsengang von Elon Musks SpaceX flüssig gemacht werden könnte.
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1: Mit Hannes Haab. EU-Migrationskommissar Magnus Brunner will so schnell wie möglich die Grenzkontrollen im Schengen-Raum abschaffen. Wegen der Reformen in der EU-Migrationspolitik sei es möglich, die Kontrollen schrittweise zurückzufahren, hat er beim Treffen der EU-Innenminister in Luxemburg gesagt. Eine Absage kommt dahingehend vom deutschen Innenminister Alexander Dobrindt. Er will an Grenzkontrollen festhalten, weil sie wirkungsvoll gegen illegale Einwanderer seien. Seit heute ist Eisenerz in der Steiermark wieder der Hotspot für Offroad-Fans aus der ganzen Welt. 40.000 Menschen werden sich die 30. Jubiläumsausgabe des Erzberg-Rodeo anschauen. Und es ist wieder alles da, was Rang und Namen in der Szene hat, sagt Organisator Karl Kattoch.
2: Es ist so ähnlich, wenn man alle Skibewerbe, die es halt gibt, Abfahrtslauf, Slalom und Langlauf zusammenzählt. Wir haben über 50 Weltmeistertitel da in den Reihen stehen und es versammelt sich quasi vom Trailfahrer bis zum motocrossen Endurofahrer alles. Und das ist das Schöne, dass wir uns da zusammen versammeln dürfen.
1: Die Organisatoren gehen mit der Zeit. Es sind in allen Bewerben auch Elektromotorräder zugelassen. Kattoch rät, kleidungstechnisch für alles gerüstet zu sein und wer an diesem Wochenende noch anreist, soll genügend Zeit einplanen. Ein Soldat der UNO-Friedensmission UNIFIL ist im Libanon nach einem Angriff gestorben. Der Soldat soll in den frühen Morgenstunden seinen Verletzungen erlegen sein, die er gestern Abend nach einem Einschlag einer Mörsergranate davongetragen hat. Zwei weitere UNO-Blauhelm-Soldaten sind ebenfalls verletzt worden. Österreichische Soldaten waren nicht vom Angriff betroffen, bestätigt das Verteidigungsministerium. Österreichs Fußballer sind am Weg zur Weltmeisterschaft in den USA, Kanada und Mexiko. Auch die Fans in Österreich sind gespannt auf den kommenden Start der WM. Auch die Bierbrauer hoffen auf guten Absatz durch das Großevent. Die Österreicher haben im Vorjahr weniger Bier getrunken. Insgesamt um 5 Liter weniger, auf durchschnittlich 97 Liter pro Kopf und Jahr, zeigen die Zahlen der Statistik Austria. Die ungünstigen TV-Übertragungszeiten durch die Zeitverschiebung dämpfen zudem die Erwartungen.
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1: Ja, da sind wir wieder. Herzlich willkommen bei der Naturwerkstatt. Hallo Hanni.
2: Grüß dich, Lilly.
1: Früher sind die Athleten im alten Griechenland, im alten Rom, die haben keine Pokale bekommen, wenn sie irgendwas gewonnen haben. Die haben kein Geld bekommen, sondern einen Lorbeerkranz. Und wir sprechen heute über dieses wunderbare Blatt, was in der Küche leider, glaube ich, ein bisschen zu wenig verwendet wird.
2: Ja, ich hoffe nicht.
1: Ja, du sowieso nicht. Ich nehme es für die Suppe
2: oder
1: dann vielleicht für eine Gerstelsuppe oder für eine normale Suppe. So, das war's auch schon mit dem Lorbeer.
2: Also bei mir kommt in jede Soße eine.
1: Okay.
2: In jede Suppe eine.
1: Ja.
2: Lorbeer koche ich eigentlich immer mit. Mhm. Und ich mache natürlich auch Lorbeerhydrolat, aber das ist eine andere Geschichte. Mhm.
1: Für was hilft denn der Lorbeer?
2: Der Lorbeer ist eigentlich, was wir hoffentlich nicht haben, mal am Sonntagabend eine Blasenentzündung herkommt und kein Arzt oben ist. Dann ist das die erste Hilfe mit.
1: Okay.
2: Und zwar mache ich mir einen ganz starken Absud, also einen Tee von den Lorbeerblättern, weil die habe ich meistens daheim und nehme ein Sitzbad. Abseihen die Blätter und ein Sitzbad nehmen. Und nachher geht es wieder ein bisschen besser, weil er wirkt entzündungshemmend, ist durchblutungsfördernd, antibakteriell und harntreibend. Das heißt, das, was ich in diesem Moment einfach brauche. Und dann kann ich am Montag ein bisschen ruhiger zum Arzt gehen nachher.
1: Ja. So ein gepresster Blattsaft ist ja auch traditionell bei Ohrbeschwerden eingesetzt worden, habe ich gelesen.
2: Ja, genau, du hast es vollkommen richtig. Und er findet sich auch in Salben gegen Entzündungen oder Insektenstiche.
1: Mhm.
2: Und du, ich meine, du hast es eh schon angesprochen, das ist einfach das Siegerblatt.
1: Ja.
2: Also das Siegerkraut.
1: Ja.
2: Und ist es in vielerlei Hinsicht, aber unter anderem fördert du die Konzentration und die Klarheit und die innere Ausrichtung. Also wenn ich mich irgendwie gut konzentrieren möchte, empfiehlt sich unter anderem auch ein ätherisches Öl, vielleicht in einen Raumduft reinzutun. Und früher ist es so in Parfums für Männer drin gewesen, weil es für Jungs und junge Männer ist, die sich quasi nicht trauen.
1: Also wenn sie so in dieser Phase sind. Also dass sie da eine Stärke bekommen sozusagen.
2: Also diese innere Stärke, die es früher schon bei den Sportlern gegeben hat durch den Lorbeerkranz, das kann man sich da, spiegelt sich das quasi wieder.
1: Dann kann man das sozusagen nennen, das Heldenparfum,
2: oder?
1: Genau. Also mal ausprobieren, kulinarisch haben wir schon gehört, aus der Küche überhaupt nicht mehr wegzudenken. Probieren Sie es aus. Ich sage danke fürs Kommen, Hanni, bis zum nächsten Mal.
2: Danke, Lili, ciao.
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1: Mit Hannes Haab. Auf Österreichs Straßen sind wieder mehr Autostopper zu sehen. Der ÖMTC informiert heute, dass man nur an übersichtlichen Straßenstellen, an denen Fahrzeuge sicher stehen bleiben können, Autostoppen darf. Direkt auf Autobahnen und Schnellstraßen ist Trampen verboten. Außerdem gibt es in ganz Österreich unterschiedliche Alterslimits, sagt Sprecherin Verena Bronebner.
2: Es gibt in jedem Bundesland eigene Regeln oder keine Regeln. Keine gesetzliche Altersgrenze. Dafür gibt es zum Beispiel in Wien, Niederösterreich, Burgenland. In anderen Bundesländern wie Kärnten oder Vorarlberg ist es ab 14 erlaubt. Natürlich immer mit Einverständnis der Eltern. Es handelt sich ja um Minderjährige. Oder in der Steiermark ab 16.
1: Als günstige Alternative zum Autostoppen rät der ÖMTC zu Fahrgemeinschaften über Mitfahrbörsen. EU-Migrationskommissar Magnus Brunner will so schnell wie möglich die Grenzkontrollen im Schengen-Raum abschaffen. Wegen der Reformen in der EU-Migrationspolitik sei es möglich, die Kontrollen schrittweise zurückzufahren, hat er beim Treffen der EU-Innenminister in Luxemburg gesagt. Eine Absage kommt dahingehend vom deutschen Innenminister Alexander Dobrindt. Er will an Grenzkontrollen festhalten, weil sie wirkungsvoll gegen illegale Einwanderer seien. Die Wiener Polizei hat 14 Jugendliche ausgeforscht. Sie sollen von März bis April in den Bezirken Döbling und Penzing über 12-mal Minderjährige ausgeraubt haben. Sie haben ihren Opfern Geld, Wertgegenstände und Kleidung abgeknöpft. Wer sich weigerte, hat Tritte und Schläge abbekommen. 11 der Verdächtigen sind über 14, weitere 3 sind 12 und 13 Jahre alt. 7 der strafmündigen Jugendlichen sind in eine Justizanstalt gebracht worden. Nach monatelanger Funkstille hat die US-Raumfahrtbehörde NASA den Einsatz ihrer Mars-Sonde MAVEN beendet. Ziel der Mission ist es gewesen, die Atmosphäre des roten Planeten zu untersuchen. Seit Dezember hat die Sonde aber aufgehört, Daten zu senden. MAVEN hat aber gute Dienste geleistet. Ursprünglich war der Einsatz für 1 bis 2 Jahre geplant. Am Ende hat die Sonde über 10 Jahre Daten zur Erde geschickt.
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3: Schönen Nachmittag, schön, dass Sie da sind. Sepp, let's go, die Sonderausgabe am Feiertag von 15 bis 17 Uhr. Ja, wie gesagt, wenn Sie Lust und Laune haben, Sie können mir Ihre Wünsche natürlich schriftlich mitteilen oder Sie schicken mir eine Sprachnachricht unter 013 3x die 6 und 5x die 7. Und wir starten gleich hinein in die erste Feiertagsstunde zum Wunschkonzert. Wir bleiben hier auf dieser schönen Welt. Mein Name ist Sepp Mattelschweiger. Schön, dass Sie da sind.

auf der Autobahn. Ja, und alle, die auf der Autobahn unterwegs sind, ich hoffe, sie kommen staufrei durch und sie haben eine tolle Fahrt, wohin wir sie auch heute fahren. Und ja, wir haben heute einen Feiertag und das ist der Frank-Leichnamstag. Aber vorher haben wir noch einen Wunsch da, und zwar für die Franzi. Die Franzi aus Stuhlfelden wünscht sich von den Nockis ein Lied, schon etwas älter, und zwar Gina, das ist die Liebe. Liebe Franzi, ich hoffe, du hast sehr, sehr viel Liebe um dich herum.

Die Nockis mit Gina. Es ist die Liebe. Und geschrieben haben die Verena und der Michael, sie möchten gerne Dankeschön sagen, und zwar mit einem Lied vom Hanemkamm-Trio mit Fritz Koch. Du, ich möchte dir gerne Dankeschön sagen und die liebsten Grüße in die Nähe oder ins Tiroler Unterland, genauer gesagt zwischen Kitzbühel und St. Johann sind sie zu Hause. Gute Unterhaltung und einen schönen Feiertag euch bei

sollten Sie jemand Dankeschön sagen wollen, dann können Sie es auch hier über Radio VM1 beim heutigen Sonderwunschkonzert am Feiertag. Schreiben Sie mir einfach eine tolle Nachricht über WhatsApp oder auch über unsere Website, über eine Mail, und zwar unter 013 3 mal die 6 und 5 mal die 7. Und ich werde Ihre Wünsche erfüllen, genauso wie diesen Wunsch von der Denise. Sie hat aus der Schweiz geschrieben: Liebe Denise, schön, dass du heute auch wieder mit dabei bist. Die Denise möchte gerne den neuesten Titel von Sascha Osanek haben mit seinen Obergreinern, und zwar Hey oder Hallo, du, mein kleiner Raffaello. Etwas Süßes am heutigen Feiertag.

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Das waren Sie, die Edelseher, für die Grete von Dietenberg war das jetzt. Liebe Grete, schönen Feiertag, das freut mich. Ja, heute ist ja ein Feiertag und das wissen wir doch alle, und zwar der Fronleichnamstag ist heute. Und ja, den feiert man, der eine fort, der andere ist gesellig, der andere mit den Verwandten zusammen. Und ich hoffe, es geht Ihnen gut. Ich darf Ihnen allen einen tollen Feiertag wünschen aus unserem Studio hier in der Steiermark. Und mein Name ist Sepp Mattelschweiger und jetzt gibt's magische Momente von Semino Rossi. Genießen Sie die Musik von Radio VM1.

Marc Bircher, ich war nie ein Casanova. Ja, Sie hören heute eine tolle Feiertagssendung, ein Wunschkonzert am Feiertag. 2 Stunden im Sepp Let's Go Style. Heute natürlich gemischt mit Schlager, mit Ihren Wünschen, mit volkstümlicher Musik, mit obergreiner Musik. Und jetzt geht's gleich weiter mit volkstümlicher Musik. Und zwar für den Hans aus Kindberg. Der Hans schreibt, ich bin ein bekennender Freund der Baggerburm und Fan der Baggerburm und ich bin ein bekennender Steirer. Ich möchte heute gerne hören, Böll, Böll, Kernöl. Bitte sehr, hier sind Sie, Böll, Böll, Kernöl.

Ja, so sind sie, die Steirer. Was die anderen sagen, das ist uns wurscht. Ja, man soll manchmal oder sehr oft oder öfter ein richtiges Wurstigkeitsgefühl an den Tag bringen. Mein vor allem eins Musikwunsch, Heuler, schreibt er, und zwar aus Südtirol. Ich wünsche mir von Melissa Naschenweng die ganze Nacht. Und zwar, dieser Wunsch ist für jemanden Bestimmten ausgerichtet. Ganz liebe Grüße aus Sterzing in Südtirol vom Christian. Na, was wird da wohl sein? Die ganze Nacht.

Ja, für alle, die träumen, für alle, die vom Urlaub träumen oder vielleicht jetzt schon sogar auf Urlaub sind, war das jetzt ein toller Titel von Oliver Heidt. Und jetzt haben wir einen Wunsch da, und zwar aus Navis hat jemand geschrieben, und zwar die Christa. Die Christa wünscht sich die böhmische Liebe. Ja, gespielt vom Mattl Schweiger. Sehr, sehr gerne. Christa, alles Liebe ins Tal der Liebe nach Navis.

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Ja, da kommt Stimmung auf, wenn der Freddy Gradwohl natürlich aufspielt. Bekannte Melodien von Slauko Aussenig. Und mit Glück kennt keine Grenzen. Liegis 3 steigen wir dann gleich in die Nachrichten ein. Und ich freue mich auf die zweite Stunde heute am Feiertag. Das Sepp Let's Go Wunschkonzert. Querbeet mit Schlager, volkstümlicher Musik und Obergreiner Musik. Bleiben Sie dran, bleiben Sie drauf. Ich freue mich auf euch.

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1: Mit Hannes Haab. Was die Menschen in Europa derzeit beschäftigt, zeigt das aktuelle Chat Europe Barometer. Es sind vor allem die Beziehungen zwischen den USA und der EU unter Präsident Trump, künstliche Intelligenz sowie die steigenden Kosten für das tägliche Leben. Auch die Zukunft der Demokratie in Europa macht den Menschen Sorgen. Das ist bei einer Analyse der Fragen herausgekommen, die die Menschen an den Chatbot Chat Europe gestellt haben. Die meisten Nutzer haben nach Faktenchecks gesucht oder nach Klärungen zu komplexen EU-Themen. Den von der EU finanzierten Chatbot gibt es seit dem Vorjahr. Weil Österreich EU-Richtlinien weiterhin nicht in nationales Recht umgesetzt hat, geht die EU jetzt die nächsten Schritte. Unter anderem, weil die Umsetzung der Richtlinie zur Strafbarkeit von Verstößen gegen EU-Sanktionen fehlt, sowie wegen mangelndem Zugang zu Gerichten bei Umweltangelegenheiten. Die EU droht Österreich dafür als nächstes eine Klage vor dem Europäischen Gerichtshof und Geldstrafen an. Österreich hat nun 2 Monate Zeit, darauf zu reagieren. Auf Österreichs Straßen sind wieder mehr Autostopper zu sehen. Der ÖAMTC informiert heute, dass man nur an übersichtlichen Straßenstellen, an denen Fahrzeuge auch sicher stehen bleiben können, Autostoppen darf. Direkt auf Autobahnen und Schnellstraßen ist Trampen verboten. Außerdem gibt es in ganz Österreich unterschiedliche Alterslimits. In Vorarlberg und Kärnten ab 14 mit dem Okay der Eltern, in der Steiermark ab 16. Keine Regeln gibt's beispielsweise in Wien, Niederösterreich und dem Burgenland. Ein kurioser Vorschlag, damit die Bewohner mehr Kinder bekommen, kommt nun vom Bürgermeister einer norditalienischen Gemeinde. Hundehalter sollen freiwillig pro Tier zahlen, um Angebote für Kinder und Familien zu finanzieren. Der Vorschlag ist zum landesweiten Aufreger geworden. Italien zählt seit Jahren zu den Ländern mit den niedrigsten Geburtenraten und hat laut Statistik im Vorjahr ein Rekordtief an Geburten erreicht.
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2: Schön, dass Sie Radio VM1 hören. Heute am Feiertag Sepp, let's go. Eine Sonderausgabe vom Wunschkonzert. Wenn Sie Lust und Laune haben, unter 013 3x die 6 und 5x die 7. Können Sie Ihre Wünsche hier deponieren, entweder über WhatsApp, sonst über unsere Website und über unser Mailprogramm. Ja, lasst die Sonne wieder scheinen und ich hoffe, heute scheint überall die Sonne und bei Ihnen am längsten, am besten und am schönsten. Lasst die Sonne wieder scheinen, die Schürzenjäger. Gute Unterhaltung. Mein Name ist Sepp Mattelschweiger.

0: Mein Mädel aus Grein, die Alpenobergreiner. Ein toller Hit von Ihnen hier auf Radio V1 am heutigen Feiertagswunschkonzert in der Sendung Sepp Let's Go. Und geschrieben hat jemand, und da freue ich mich riesig, und zwar: Hallo, lieber Sepp, nach getaner Gartenarbeit sitze ich jetzt im Liegestuhl und höre deiner Sendung zu. Auch ich hätte einen Wunsch, und zwar würde ich mir von Dieter Klingler mit den Alpenbummlern Ich sitz auf ein Stor wünschen. Ganz liebe Grüße an den Dieter und besonders an dich, die Karin. Liebe Karin Ginzinger, ist ja schön, du liegst im Liegestuhl und das Lied heißt Ich sitz auf ein Stor. Du hast sicherlich irgendwo einen Stor bei dir jetzt und sitzt wenigstens jetzt, wenn das Lied aufgespielt wird, auf ein Stor. Das wäre doch eine ganz, ganz nette, liebe Geste. Na, alles Liebe, danke für deinen wunderbaren Wunsch und vielleicht bis irgendwann. Liebe Grüße nach Tirol.
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2: Hallo, Radio VM1. Ich wünsche mir für die Tiroler Alpenbummler Ich sitz auf einem Sturm am Bach. Dankeschön. Oh ja.

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ein tolles Lied. Ja, und geschrieben hat es aus der Steiermark jemand, und zwar: Hallo Sepp, schön, dass es heute deine Sendung gibt. Wir möchten die Barbara auf der Sucheralm und alle unsere Freunde einen schönen Almsommer wünschen. Bitte spiel uns von Slauker Ausenig in den Bergen. Danke und liebe Grüße von Manfred und von der Hilde aus Bremstetten. Slauker Ausenig und in den Bergen. Na, Roblek auf Slowenisch.

0: den Bergen als Walzer gespielt und so bei uns im Selector drinnen. Und jetzt ist wieder eine Sprachnachricht da. Ich höre und lausche ganz aufmerksam.
1: Grüß dich, Sepp, da ist der Robert aus Feldbach.
0: Servus.
1: Ich wünsche mir vom Quintett Joche, im Himmel ist die Hölle los. Und wünsche dir noch einen schönen Nachmittag, weil dir geht's gleich wie mir. Wir müssen beide arbeiten. Aber ist es nicht schön, wenn man arbeiten darf? Einen schönen Nachmittag. Vierte.
0: Wenn einem die Arbeit Spaß macht, lieber Robert, genauso wie dir, dann macht man es doch sehr, sehr gerne. Einen schönen Feiertag, alles Liebe, gute Fahrt, wohin auch du immer heute unterwegs bist. Und für dich im Himmel ist die Hölle los.

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0: hoffe, Sie müssen heute am Feiertag keine Sorgen zählen und sind sorgenfrei im Feiertagsnachmittag angekommen. Bei uns ist wieder etwas angekommen, auch etwas angekommen, und zwar eine Nachricht via WhatsApp-Sprache.
1: Hallo Sepp.
0: Servus.
1: Und Radio VM1. Du bist ein treuer Hörer aus dem Tiroler Oberland in Tirol. Ich wünsche mir die Räder Gipfelstürmer mit dem Titel Dein Herzschlag ist ein Teil von mir. Dankeschön und noch einen schönen von Leichnamstag. Ciao.
0: Ebenfalls alles Liebe, schönen Feiertag und hier ist dein Wunsch. Dein Herzschlag ist ein Teil von mir.

Dein Herzschlag ist ein Teil von mir. Ja, und am 8. Juli kommt eine sehr, sehr charmante Dame zu mir, und zwar die Anna Hieden vom Schmalstein-Echo. Am 8. Juli in der Sendung Sepp Let's Go, Mittwoch um 20 Uhr, da werden wir über eine ganz, ganz tolle junge Gruppe ein bisschen sprechen, und zwar auch über die Anna Hieden selbst, eine tolle Musikerin mit riesengroßen Facetten, und ich freue mich schon auf ihren Besuch. Vielleicht kommt sie auch mit einem Kollegen, und jetzt gibt es einen kleinen Vorgeschmack, und zwar vom Schmalstein-Echo aus der Steiermark. Sie stellen sich vor.

Melanie Bayer, wir tanzen durch den Regen. Und der Andi hat geschrieben, der Andi aus Birkfeld. Er ist natürlich in der Heimat zu Hause von den Edelseern und er ist ein Fan vom Trachtengewand, hat er geschrieben. Ich bin ein Trachtenfan und er wünscht sich einen Musikant im Trachtengewand. Die Stornkogler und die Edelseher gemeinsam. Andi, schönen Feiertag.

0: Nathalie Holzner, unser Aushängeschild aus der Steiermark, wenn es um den Schlager geht, um den deutschen Popschlager. Und es ist wieder eine Nachricht eingetroffen, die hören wir uns jetzt an.
1: Hallo Sepp, da ist der Hans aus der Steiermark.
0: Oh.
1: Und ich hätte gern für die, vom Ulrich die Laufenthaler, wenn die Schwalm heimwärts ziehen. Das ist mein Lieblingswunsch und ich wünsche euch alles Gute für weiterhin guten Erfolg und ja, und alle, was mich kennen da in der Steiermark. Gell? Pfiati, Servus.
0: So soll es sein. Pfiati, Servus. Hier sind sie, die Schwalben, für dich.

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Ja, und was ist der Schluss von der heutigen Ausgabe, von der Sepp Let's Go Ausgabe zum Feiertag? Ein Wunschkonzert. Es gibt immer einen Weg und denken Sie immer positiv. Das darf ich euch heute mitgeben am heutigen Feiertag und sage wieder, wie immer, in altbewährter Weise, es gibt eine Zeit zum Kommen und es gibt eine Zeit zum Gehen. Doch die Zeit zum Gehen ist jetzt für mich gekommen. Schönen Nachmittag noch, schönen Abend, wunderschönen Feiertag und allen, die Urlaub haben, ein paar erholsame Tage mit einem Wunsch. Hören wir jetzt gleich auf, und zwar: Der Wind bringt dir mein Lied für den Alois Rosegger. Lieber Alois, alles Liebe, alles Gute und Ihnen für Gott bis nächsten Mittwoch, wenn es wieder heißt am Abend: Sepp, let's

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1: Mit Hannes Haab. Was die Menschen in Europa derzeit beschäftigt, zeigt das aktuelle Chat Europe Barometer. Es sind vor allem die Beziehungen zwischen den USA und der EU unter Präsident Trump, künstliche Intelligenz sowie die steigenden Kosten für das tägliche Leben. Auch die Zukunft der Demokratie in Europa macht den Menschen Sorgen. Das ist bei einer Analyse der Fragen herausgekommen, die die Menschen an den Chatbot Chat Europe gestellt haben. Die meisten Nutzer haben nach Faktenchecks gesucht oder nach Klärungen zu komplexen EU-Themen. Den von der EU finanzierten Chatbot gibt es seit dem Vorjahr. Weil Österreich EU-Richtlinien weiterhin nicht in nationales Recht umgesetzt hat, geht die EU jetzt die nächsten Schritte. Unter anderem, weil die Umsetzung der Richtlinie zur Strafbarkeit von Verstößen gegen EU-Sanktionen fehlt, sowie wegen mangelndem Zugang zu Gerichten bei Umweltangelegenheiten. Die EU droht Österreich dafür als nächstes eine Klage vor dem Europäischen Gerichtshof und Geldstrafen an. Österreich hat nun 2 Monate Zeit, darauf zu reagieren. Auf Österreichs Straßen sind wieder mehr Autostopper zu sehen. Der ÖMTC informiert heute, dass man nur an übersichtlichen Straßenstellen, an denen Fahrzeuge auch sicher stehen bleiben können, autostoppen darf. Direkt auf Autobahnen und Schnellstraßen ist Trampen verboten. Außerdem gibt es in ganz Österreich unterschiedliche Alterslimits. In Vorarlberg und Kärnten ab 14 mit dem Okay der Eltern, in der Steiermark ab 16. Keine Regeln gibt's beispielsweise in Wien, Niederösterreich und dem Burgenland. Ein kurioser Vorschlag, damit die Bewohner mehr Kinder bekommen, kommt nun vom Bürgermeister einer norditalienischen Gemeinde. Hundehalter sollen freiwillig pro Tier zahlen, um Angebote für Kinder und Familien zu finanzieren. Der Vorschlag ist zum landesweiten Aufreger geworden. Italien zählt seit Jahren zu den Ländern mit den niedrigsten Geburtenraten und hat laut Statistik im Vorjahr ein Rekordtief an Geburten erreicht.
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1: Mit Hannes Haab. Was die Menschen in Europa derzeit beschäftigt, zeigt das aktuelle Chat-Europe-Barometer. Es sind vor allem die Beziehungen zwischen den USA und der EU unter Präsident Trump, künstliche Intelligenz sowie die steigenden Kosten für das tägliche Leben. Auch die Zukunft der Demokratie in Europa macht den Menschen Sorgen. Das ist bei einer Analyse der Fragen herausgekommen, die die Menschen an den Chatbot Chat-Europe gestellt haben. Die meisten Nutzer haben nach Faktenchecks gesucht oder nach Klärungen zu komplexen EU-Themen. Den von der EU finanzierten Chatbot gibt es seit dem Vorjahr. Weil Österreich EU-Richtlinien weiterhin nicht in nationales Recht umgesetzt hat, geht die EU jetzt die nächsten Schritte. Unter anderem, weil die Umsetzung der Richtlinie zur Strafbarkeit von Verstößen gegen EU-Sanktionen fehlt, sowie wegen mangelndem Zugang zu Gerichten bei Umweltangelegenheiten. Die EU droht Österreich dafür als nächstes eine Klage vor dem Europäischen Gerichtshof und Geldstrafen an. Österreich hat nun 2 Monate Zeit, darauf zu reagieren. Auf Österreichs Straßen sind wieder mehr Autostopper zu sehen. Der ÖMTC informiert heute, dass man nur an übersichtlichen Straßenstellen, an denen Fahrzeuge auch sicher stehen bleiben können, Autostoppen darf. Direkt auf Autobahnen und Schnellstraßen ist Trampen verboten. Außerdem gibt es in ganz Österreich unterschiedliche Alterslimits. In Vorarlberg und Kärnten ab 14 mit dem Okay der Eltern, in der Steiermark ab 16. Keine Regeln gibt's beispielsweise in Wien, Niederösterreich und dem Burgenland. Ein kurioser Vorschlag, damit die Bewohner mehr Kinder bekommen, kommt nun vom Bürgermeister einer norditalienischen Gemeinde. Hundehalter sollen freiwillig pro Tier zahlen, um Angebote für Kinder und Familien zu finanzieren. Der Vorschlag ist zum landesweiten Aufreger geworden. Italien zählt seit Jahren zu den Ländern mit den niedrigsten Geburtenraten und hat laut Statistik im Vorjahr ein Rekordtief an Geburten erreicht.
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2: Mit Hannes Haab. Was die Menschen in Europa derzeit beschäftigt, zeigt das aktuelle Chat Europe Barometer. Es sind vor allem die Beziehungen zwischen den USA und der EU unter Präsident Trump, künstliche Intelligenz sowie die steigenden Kosten für das tägliche Leben. Auch die Zukunft der Demokratie in Europa macht den Menschen Sorgen. Das ist bei einer Analyse der Fragen herausgekommen, die die Menschen an den Chatbot Chat Europe gestellt haben. Die meisten Nutzer haben nach Faktenchecks gesucht oder nach Klärungen zu komplexen EU-Themen. Den von der EU finanzierten Chatbot gibt es seit dem Vorjahr. Weil Österreich EU-Richtlinien weiterhin nicht in nationales Recht umgesetzt hat, geht die EU jetzt die nächsten Schritte. Unter anderem, weil die Umsetzung der Richtlinie zur Strafbarkeit von Verstößen gegen EU-Sanktionen fehlt, sowie wegen mangelndem Zugang zu Gerichten bei Umweltangelegenheiten. Die EU droht Österreich dafür als nächstes eine Klage vor dem Europäischen Gerichtshof und Geldstrafen an. Österreich hat nun 2 Monate Zeit, darauf zu reagieren. Auf Österreichs Straßen sind wieder mehr Autostopper zu sehen. Der ÖMTC informiert heute, dass man nur an übersichtlichen Straßenstellen, an denen Fahrzeuge auch sicher stehen bleiben können, Autostoppen darf. Direkt auf Autobahnen und Schnellstraßen ist Trampen verboten. Außerdem gibt es in ganz Österreich unterschiedliche Alterslimits. In Vorarlberg und Kärnten ab 14 mit dem Okay der Eltern, in der Steiermark ab 16. Keine Regeln gibt's beispielsweise in Wien, Niederösterreich und dem Burgenland. Ein kurioser Vorschlag, damit die Bewohner mehr Kinder bekommen, kommt nun vom Bürgermeister einer norditalienischen Gemeinde. Hundehalter sollen freiwillig pro Tier zahlen, um Angebote für Kinder und Familien zu finanzieren. Der Vorschlag ist zum landesweiten Aufreger geworden. Italien zählt seit Jahren zu den Ländern mit den niedrigsten Geburtenraten und hat laut Statistik im Vorjahr ein Rekordtief an Geburten erreicht.
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1: Mit Hannes Haab. Was die Menschen in Europa derzeit beschäftigt, zeigt das aktuelle Chat Europe Barometer. Es sind vor allem die Beziehungen zwischen den USA und der EU unter Präsident Trump, künstliche Intelligenz sowie die steigenden Kosten für das tägliche Leben. Auch die Zukunft der Demokratie in Europa macht den Menschen Sorgen. Das ist bei einer Analyse der Fragen herausgekommen, die die Menschen an den Chatbot Chat Europe gestellt haben. Die meisten Nutzer haben nach Faktenchecks gesucht oder nach Klärungen zu komplexen EU-Themen. Den von der EU finanzierten Chatbot gibt es seit dem Vorjahr. Weil Österreich EU-Richtlinien weiterhin nicht in nationales Recht umgesetzt hat, geht die EU jetzt die nächsten Schritte. Unter anderem, weil die Umsetzung der Richtlinie zur Strafbarkeit von Verstößen gegen EU-Sanktionen fehlt, sowie wegen mangelndem Zugang zu Gerichten bei Umweltangelegenheiten. Die EU droht Österreich dafür als nächstes eine Klage vor dem Europäischen Gerichtshof und Geldstrafen an. Österreich hat nun 2 Monate Zeit, darauf zu reagieren. Auf Österreichs Straßen sind wieder mehr Autostopper zu sehen. Der ÖMTC informiert heute, dass man nur an übersichtlichen Straßenstellen, an denen Fahrzeuge auch sicher stehen bleiben können, Autostoppen darf. Direkt auf Autobahnen und Schnellstraßen ist Trampen verboten. Außerdem gibt es in ganz Österreich unterschiedliche Alterslimits. In Vorarlberg und Kärnten ab 14 mit dem Okay der Eltern, in der Steiermark ab 16. Keine Regeln gibt's beispielsweise in Wien, Niederösterreich und dem Burgenland. Ein kurioser Vorschlag, damit die Bewohner mehr Kinder bekommen, kommt nun vom Bürgermeister einer norditalienischen Gemeinde. Hundehalter sollen freiwillig pro Tier zahlen, um Angebote für Kinder und Familien zu finanzieren. Der Vorschlag ist zum landesweiten Aufreger geworden. Italien zählt seit Jahren zu den Ländern mit den niedrigsten Geburtenraten und hat laut Statistik im Vorjahr ein Rekordtief an Geburten erreicht.
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0: Sekunden.
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0: Ich brauche den Schlaf, was du, für meine Ruhe, für meine Schönheit.
1: Ja, für dich. Ja. Den brauchst du nicht verlieren.
0: 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Ja.

0: Hallo. Was willst du? Steh mal auf, du.
1: Ah, jetzt liege ich gerade so gut. Ein paar Minuten noch.
2: Von deiner ganzen Schlaferei.
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1: Okay.
0: Ja, aber lange Rede, kurzer Sinn.
1: Ja, auf die Beatbank leg dich hin.
0: Richtig. 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